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0: Männchen das Lager bereiten. Da schlich ihm einer der Jäger nach bis zu dem Häuschen und hörte, wie es rief.
1: Ach ja.
2: Am nächsten Morgen
0: dann schüttelte sie ihm sein Kissen
2: und streichelte ihm über den Rücken und versprach in der nächsten Nacht
1: ja.

0: schlug die Augen auf und blickte ihn ganz freundlich an.
1: Es ist eines der sichersten und günstigsten Konten, die es heute gibt,
2: meinte das Stinktier.
1: Sie bekommen vom Staat durch uns erstens 25% Wohnungsbauprämie, zweitens zur Wohnungsbauprämie eine Zusatzprämie bei mittlerem Einkommen,